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2: Musik, Geschichten und jede Menge tierische Begegnung. Tatjana Gessler kommt am Freitag, 31. Juli, gemeinsam mit Pianist Frieda Bierlin auf die Sommerbühne am Blautopf. Unter dem Titel Songs und Tiergeschichten erwartet die Besucherinnen und Besucher ab 20 Uhr ein abwechslungsreicher Abend zwischen Konzert, Lesung und persönlichen Bühnenprogrammen. Viele kennen Tatjana Gessler vor allem als Nachrichtensprecherin und Moderatorin aus dem Fernsehen. Gemeinsam mit den erfahrenen Musiker Frieda Bierlin präsentiert sie in Blaubeuren eigene Songs, Evergreens sowie Titel aus Swing und Pop. Frieda Bierlin gehört seit Jahrzehnten zu den bekanntesten Musikern der süddeutschen Szene. Zwischen den Liedern erzählt Tatjana Gessler außerdem Geschichten aus ihren Büchern und von ihren Reisen als Tierfilmerin. Ob Affen, Robben oder andere tierische Begegnungen, ihre Erlebnisse sind mal amüsant, mal berührend, immer persönlich erzählt. Gerade diese Mischung macht den besonderen Reiz des Abends aus. Musik und Geschichten greifen ineinander und schaffen ein Programm, das zugleich unterhaltsam, entspannt und sehr menschlich wirkt. Tatjana Gessler und Frieda Bierlin präsentieren Songs und Tiergeschichten am Freitag, 31. Juli um 20 Uhr.
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1: Jazzgeschichte live und mit großer Besetzung. Die Ulmer Formation Jazz Ahead bringt am Donnerstag, 30. 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Beginn ist um 20 Uhr. Die 10-köpfige Band widmet sich seit vielen Jahren den großen Komponisten und Stilrichtungen des Jazz. 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Von Hard, Swing und Bebop bis hin zu Latin- und Funk-Einflüssen. Im Mittelpunkt steht dabei die Musik von Miles Davis, einem der prägendsten Jazzmusiker des 20. Jahrhunderts. Gemeinsam mit Werken seiner musikalischen Wegbegleiter entstehen abwechslungsreiche Konzertmomente voller Energie, Improvisation und klanglicher Vielfalt. Das Publikum darf sich nicht nur auf virtuose Soli und kraftvolle Bläsereinsätze freuen, sondern auch auf spannende Geschichten rund um die Entstehung der Musikstücke und der Welt des Jazz. Jazz Ahead verbindet dabei technische Präzision mit hörbarer Spielfreude und bringt die Energie großer Jazzformationen live auf die Bühne der Sommerbühne am Blautopf. Jazz Ahead spielt Musik von Miles Davis und Freunden am Donnerstag, 30. Juli um 20 Uhr.
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1: Zum großen Finale der Sommerbühne am Blautopf 2026 kommt eine echte britische Supergroup nach Blaubeuren. Frontman, die stehen am Sonntag, 2. August um 19 Uhr auf der Bühne und bringen dabei 10 Jahre Bandgeschichte, legendäre Hits und große Stimmen mit. Drei Männer, drei Gitarren. So beschreiben sich Pete Lincoln, Mick Wilson und Peter Hobart selbst. Hinter diesem einfachen Konzept steckt allerdings jede Menge Musikgeschichte. Die drei Musiker wurden unter anderem als Sänger weltbekannter Bands wie den Hollies, 10cc, Sweet, Sailor oder Smokey bekannt und gehören seit Jahrzehnten zu den festen Größen der britischen Rock- und Pop-Szene. Gegründet wurde Frontman Ende 2015. Die ersten gemeinsamen Konzerte fanden 2016 ausgerechnet in Deutschland statt. Genau 10 Jahre später kehrt das Trio nun im Rahmen seiner Jubiläumstour dorthin zurück, wo alles begann. Gleichzeitig wird es auch die letzte längere Deutschlandtour der Band sein. Frontmen stehen vor allem für ihren außergewöhnlichen Harmoniegesang und ihre akustischen Arrangements. Nicht ohne Grund werden die drei Musiker von Fans oft als die britischen Eagles bezeichnet. Ihre Konzerte verbinden bekannte Welthits mit eigenen Songs und persönlichen Geschichten aus jahrzehntelangen Musikkarrieren. Auf der aktuellen Now and Then Tour präsentiert die Band Songs ihres inzwischen 7. Albums, ergänzt durch Klassiker und Überraschungen aus der gemeinsamen Musikgeschichte der drei Frontmänner. Jeder Song erzählt dabei ein Stück dieser Reise durch Rock- und Popgeschichte. Das Publikum erwartet einen Unplugged-Abend voller Atmosphäre, mal emotional, mal ruhig, dann wieder voller Energie und Ohrwurm-Melodien. Gerade die Nähe zum Publikum und die lockere Art der Musiker machen die Konzerte von Frontman zu etwas Besonderem. Mit diesem besonderen Akustikkonzert endet die Sommerbühne am Blauthof 2026. Frontman seht ihr am Sonntag, 2. August ab 19 Uhr in Blaubeuren.
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1: 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Tief unter der Oberfläche erstreckt sich ein weit verzweigtes Netz aus Gängen, Hallen und unterirdischen Wasserwegen, entstanden über viele tausend Jahre durch die Kraft des Wassers im Kalkstein. Andreas Kücher nimmt das Publikum mit in genau diese verborgene Welt. Mit eindrucksvollen Aufnahmen zeigt er Höhlenräume, die nur wenige Menschen jemals zu Gesicht bekamen. Dabei geht es nicht nur um spektakuläre Bilder, sondern auch um die Geschichten hinter den Expeditionen. Von engen Felsspalten, geheimnisvollen Unterwasserpassagen und den Herausforderungen der Höhlenforschung. Besonders faszinierend sind die Einblicke in die Unterwasserhöhlen der Region, die oft nur erfahrenen Tauchern zugänglich sind. Der Vortrag verbindet spannende Forschung, beeindruckende Naturaufnahmen und persönliche Erlebnisse zu einem Abend, der die Region aus einer völlig neuen Perspektive zeigt, direkt unter unseren Füßen. 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
1: Ja, es ist Dienstagabend, 20 Uhr an diesem 28. Juli. Ja, Mensch, der Monat ist schon wieder rum. 3 Wochen haben wir uns jetzt nicht gehört. Ich war beruflich unterwegs, jetzt aber wieder da. Und jetzt erstmal nicht mehr wegzudenken. Wir starten auf jeden Fall rein in diese Sendung mit 2 guten alten Klassikern. Und zwar Bonnie Tyler, Holding Out for a Hero und Rattle the Cage von Nickelback. Jetzt aber erstmal Holding Out for a Hero. Hier ist Bonnie Tyler um 20 Uhr und gleich eine Minute bei Sunray FM. Ich bin Fabio und ich begleite euch heute diese 2 Stunden hier auf Sunray FM bei den Swing Charts.

Ja, und für alle, die jetzt erst zugeschaltet haben, willkommen zu den Sunray FM Streaming Charts an diesem Dienstagabend mittlerweile um 10 nach 8. Und die ersten beiden Songs habt ihr schon gehört. Holding Out for a Hero, Bonnie Tyler und Nickelback.

Cage danach. Ja, 2 bzw. 3 Wochen war ich jetzt nicht auf Sendung. Letzte Woche habt ihr den Kollegen Gernot mit den Hörercharts gehört. Davor wäre normalerweise die Sendung gewesen. Die ist aber beruflich ausgefallen. Das heißt, wir haben uns vor 3 Wochen das letzte Mal gehört. Und ich habe natürlich wieder eine breit gefüllte Playlist hier mit für euch dabei. Und zwar Ray, Where Is My Husband und Bonnie Tyler nochmal. It's a Heartache. Jetzt aber erstmal Platz 28. Ray, Where Is My Husband. Sie sagt es auch selber.

Bonnie Tyler, It's a Heartache. Und davor Ray mit Where is my husband? Ja, vielleicht hat sie ihren Mann ja gefunden. 20 Uhr und gleich 18 Minuten. Und ich bin mal gespannt, wie die nächsten Tage so werden sollen. Es werden ja, oder wie die nächsten Tage werden, es sollen bei uns hier in Hannover 35 knackige Grad werden. Am Donnerstag morgen 27 und heute 35 und übermorgen 35 Grad. Ja, jetzt aber erstmal One Republic mit Need Your Love und danach ein Song, der durch TikTok bekannt wurde. Tampa City, here Self Away. Jetzt aber erstmal One Republic, Need Your Love.

Temper City Self Aware. Hier um 20 und gleich 25 Minuten bei Sunray FM. Ja. Diese Sendung ist auf jeden Fall eine bunt gemischte Tüte, kann man so sagen. Ich habe hier viel für euch mit dabei. Viel Neues, viel Altes, viel Altbekanntes, was ihr in den ein oder anderen letzten Sendungen auf jeden Fall schon mal gehört habt. Unter anderem auch die nächsten beiden Songs. Und zwar Alex Warren mit Fever Dream auf Platz 24. Und danach Platz 23, Bonnie Tyler mal wieder, Total Eclipse of a Heart. Jetzt aber erstmal Fever Dreams. Hier ist Alex Warren um 20 Uhr und gleich 26 Minuten bei Sunray FM an diesem 28. Juli um 20 Uhr und 26.

Bonnie Tyler, Total Eclipse of a Heart. Um 20 Uhr und gleich 30 bzw. 33 Minuten hier bei Sunray FM. Ja, mich würde mal interessieren, wie der Wetterbericht bei euch für die nächsten Tage so sein soll oder wie das Wetter sein soll. Bei uns in Hannover habe ich ja schon gesagt, 35 Grad am Donnerstag, 27 am morgigen Mittwoch. 0734417788 ist hier die Nummer ins Studio. 0734417788 und wir machen jetzt hier weiter mit The Second Voice, Let Me Be und danach Danger Dan. Die meisten meiner Freunde, einer meiner aktuellen Lieblingslieder, jetzt aber

Danger Dan. Die meisten meiner Freunde, ein aktueller Lieblingssong meinerseits. Ich finde ihn einfach vom Text her sehr, sehr cool. Ja, 20 Uhr und gleich 41 Minuten haben wir es hier bei Sunray FM. Und die nächsten beiden Songs, die ich hier für euch aufliegen habe, einen davon kennt ihr schon, den anderen haben wir länger nicht mehr gehört, ist aber auch kein unbekannter Song. Und zwar reden wir hier von Digidi, DJ Ilham und davor David Guetta und Jennifer Lopez, J-Lo, Save Me Tonight. Ein Song, der auch durch das Radio sehr bekannt geworden ist. Jetzt aber erstmal Save Me Tonight, David Guetta und J-Lo, Jennifer Lopez. Um 20 Uhr und gleich 41 Minuten hier bei Sunray FM. Funky Gasol.

DJ Ilham Digidi Digidi, 20 Uhr und gleich 50 Minuten, besser sagt 20 und gleich 48 Minuten hier bei Sunway FM, ja. Ein paar Songs habe ich noch für euch, um genau zu sein, 3 Stück, und dann hören wir uns natürlich schon in der zweiten Stunde wieder. Keine Sorge, es gibt noch eine zweite Stunde Sunray FM Streaming Charts, da braucht ihr euch keine Sorgen zu machen, dass jetzt nach einer Stunde schon vorbei ist. Natürlich gleich auch mit einer neuen Frage für diese Stunde, freut euch da auf jeden Fall drauf. Jetzt aber erstmal Olivia Rodrigo mit ihrem neuen Song Drop Dead, also Falle tot, und danach Flo mit Don't Break Her Heart und Harry Styles mit American Girls. Jetzt aber erstmal Olivia Rodrigo, Drop Dead.

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1: So ist es. Zweite Stunde Sunray FM Streaming-Charts. Und wir haben den ersten Gruß reinbekommen. Und zwar hat sich die liebe Ille gemeldet. Sie schreibt: Hallo Fabio. Hallo, liebe Grüße ins Studio Hannover. Ich höre zu, friere trotz Wolldecke. Denke, ab morgen werde ich die nicht mehr benötigen. Komm gut durch die Hitze. Schönen Abend zu dir aus Dröblingsen. Hier sind schon die Bürgersteige hochgeklappt. Liebe Grüße aus Dröblingsen. Ja, liebe Grüße auch an dich zurück, liebe Ille. Wenn ihr uns natürlich weiterhin einen Gruß oder Wunsch schicken wollt, 0734 177 8801, und wir machen weiter mit Armin van Buuren, Here in My Arms, und mit Silver Panda, und danach The Bowser mit Magnetic.

The Bowser mit Magnetic. Ja, ein Song, den wir aktuell sehr, der jetzt aktuell sehr durch die Charts geht und auch sehr, sehr beliebt ist, ja. Der nächste Song ist ein alter Bekannter, sage ich jetzt. Und zwar kennen wir den Song unter den Namen Angels Above Me und jetzt ist er von A-Log, David Guetta und Stick Figure wieder gecovert worden. Und zwar heißt jetzt Run, Run, River. Also Lauf, Lauf, Fluss. Macht manchmal keinen Sinn. Aber sie haben sich gedacht, machen sie doch mal Angels Above Me neu. Run, Run, River hier. A-Log, David Guetta und Stick Figure. Und danach 17, Sharon van Etten zusammen mit Norah Jones. Jetzt aber erstmal Run, Run, River. 21 Uhr und

0: Teddy Swims mit Mr. Know It All. Ja. Wer ist bei euch in der Freundesgruppe ein jemand, der immer alles weiß, beziehungsweise alles besser weiß? Schickt mir da eine WhatsApp an die 07344 177 8801. Wir machen weiter mit dem nächsten Song nach dieser langen Rille, die ihr übrigens eben gehört habt. Sharon van Etten, 17, Hügel zusammen mit Solto, mit Bam Bam, Jamaican und Teddy Swims mit Mr. Know-It-All. Und nicht zu vergessen, Run Run River, Angels Above Me. Jetzt machen wir weiter mit Baby Rexha und New
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0: Noah 9, Mama, I still call your name. Und davor Sky Newman, Herr Dresser.
1: Ja.
0: Und davor natürlich Cage Creek und Baby Rexha, New Religion, beziehungsweise Faithless und Baby Rexha, New Religion und Cage Creek, gut genug. Wir machen auf jeden Fall weiter mit einem Song von Danger Dan. Den haben wir eben schon gehört, also den Künstler Danger Dan. Ich finde ihn ja immer noch sehr, sehr cool. Er macht coole Musik. Wie eben auch haben wir eben von Danger Dan zum Beispiel die meisten meiner Freunde gehört. Und jetzt hören wir hier von ihm Keine Angst und danach You Can Get It von Mark Medlock. Jetzt aber erstmal Danger Dan, keine Angst.
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0: Mark Matlock hier bei Sunray FM. You can get it in der New Version um 21 Uhr und gleich 44 Minuten haben wir es hier. Und wir kommen so langsam zu den Top 5 in dieser Sendung. Und zwar habe ich hier für euch auf Platz Nummer 4 tatsächlich schon einen Song, den wir in der ersten Stunde schon mal hatten. Und zwar habe ich hier für euch nochmal Danger Dan mit Die meisten meiner Freunde um 21 Uhr und gleich 45 bzw. 44 Minuten. Hier ist Danger Dan, Die meisten meiner Freunde.
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1: So ist es. Falls ihr DJ seid oder einen DJ kennt, meldet euch gerne über unsere Website www.sunray-fm.de. Nur mal so zur Info. Ja, wir kommen langsam zu Platz 3, beziehungsweise sind schon in den Top 3. Ich habe jetzt hier für euch Platz 3, Platz 2 und natürlich den wohlverdienten beziehungsweise wohlerwarteten Platz 1. Ihr seid natürlich wie immer, denke ich mal, gespannt darauf. Einen kleinen Moment müsst ihr euch noch gedulden, ungefähr 10 Minuten. In ungefähr 10 Minuten werdet ihr es erfahren. Jetzt aber erstmal, habe ich hier BTS für euch am Start. Platz Nummer 3 an diesem 28. Juli, zwei Tage noch, beziehungsweise nächsten Samstag ist ja schon der 1.8. Das heißt, die Ausbildungen gehen wieder los. Jetzt aber erstmal BTS mit Normal hier bei den Sunray FM Streaming Chart.

0: BTS
1: mit.
0: So, man sollte natürlich das Mikro anmachen. BTS mit Normal hier auf Platz Nummer 3 an diesem Dienstagabend, dem 28. Juli. Wenn mir schon wieder aufhält, bald ist schon wieder der 1.8. Am Samstag ist der 1.8., dann ist der Juli schon wieder rum. Wie schnell die Zeit vergeht, dann sind es noch knapp 4 Monate und 24 Tage oder 23 Tage, bis dann wieder Heiligabend ist und es wieder zur Bescherung geht. Und 4 Monate und 30 Tage, so ist es richtig, bis das Jahr schon wieder herum ist. Ja. Noch ein bisschen Zeit haben wir dazu auf jeden Fall und auch bis zu Platz 1, ungefähr 5 Minuten. Jetzt aber erst für Shakira und Burna Boy. Der Song zur FIFA EM 2026 ist ja jetzt leider schon vorbei. Hier ist

Die Die, Shakira und Burner Boy. Der Song zur FIFA WM 2026 dieses Jahr in den USA. Ja, ist ja leider für uns, für Deutschland, nicht so gut gelaufen, aber sonst fand ich ein sehr unterhaltsames, eine unterhaltsame, ja, Weltmeisterschaft, so sagt man es richtig. Ich fand diese Sendung mit euch auf jeden Fall auch sehr unterhaltsam. Mir hat es auf jeden Fall wieder sehr viel Spaß gemacht. Ich habe jetzt für euch den Platz 1 dieser Sendung. Und der lässt sich auf jeden Fall sehen. Da könnt ihr jetzt auf jeden Fall nochmal richtig Party machen, bevor ihr dann in den Dienstagabend startet und in den Feierabend geht, beziehungsweise den Feierabend und die Nacht genießt und dann morgen wieder aufsteht in aller Frische. Ich habe nicht mehr viel zu sagen, als hier ist Ügel, Moving to the Sun, Platz Nummer 1. Am Mikrofon verabschiedet sich Fabio Dolata. Wir hören uns in 2 Wochen wieder. Nächste Woche Gernot Dolata mit

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